Damit finanziert Russland seinen Angriffskrieg gegen die Ukraine. Im Repräsentantenhaus bekam das Gesetz eine breite Mehrheit von 262 zu 159 Stimmen. Jetzt geht es zur Unterschrift an US-Präsident Trump, der bereits seine Zustimmung signalisiert hat. 4 Tage vor der Landtagswahl in Mecklenburg-Vorpommern haben sich SPD-Ministerpräsidentin Schwesig und ihr Herausforderer von der AfD, Holm, ein TV-Duell geliefert.

0: seine Zustimmung signalisiert hat. 4 Tage vor der Landtagswahl in Mecklenburg-Vorpommern haben sich SPD-Ministerpräsidentin Schwesig und ihr Herausforderer von der AfD Holm ein TV-Duell geliefert. Vor allem Schwesig, die in den letzten Umfragen mit ihrer SPD aufgeholt hatte, war im Angriffsmodus. Schwesig beklagte beim Thema Migration, dass die AfD Hass und Hetze verbreitet. Die Bundesregierung will härter gegen Sozialleistungsmissbrauch vorgehen. Ein 10-Punkte-Plan soll noch bis Ende des Jahres umgesetzt werden. Ziel ist es unter anderem, Anreize zu verringern, nur wegen Sozialleistungen nach Deutschland zu kommen. Außerdem soll künftig die Grundsicherung gestrichen werden können, wenn jemand per Haftbefehl gesucht wird. Die Ära von Jürgen Klopp geht jetzt so richtig los. In genau einer Woche feiert Klopp seine Premiere als Bundestrainer beim Spiel gegen die Niederlande. Heute Vormittag um 10 stellt er den Kader für seine ersten 4 Spiele vor. Thomas Bremser berichtet.
1: Wem schenkt Jürgen Klopp sein Vertrauen für den Neustart? Über 50 Spieler haben sein Interesse geweckt, rund 30 von ihnen will er für die ersten Spiele einladen. Deutlich mehr, als der Fußballverband zulässt. Deshalb müssen einige wohl vereinzelt von der Tribüne aus zuschauen. Der neue Bundestrainer möchte möglichst viele Spieler kennenlernen. Joshua Kimmich dürfte Kapitän bleiben. Im Tor wird wohl wieder Marc-André Ter Stegen stehen, der lange verletzt war. Spannend ist auch, welche jungen Spieler unter Klopp ihr Debüt feiern werden.
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1: Ich bin Christian Lang. In den USA hat nach dem Senat auch das Repräsentantenhaus für ein Sanktionsgesetz gestimmt, um Russland wegen des Ukraine-Kriegs stärker unter Druck zu setzen. Neben direkten Strafmaßnahmen gegen russische Politiker und Firmen soll das Gesetz die russischen Öl- und Gasexporte stärker eindämmen. Tina Eck berichtet.
2: Präsident Trump muss nur noch unterschreiben und dass er das tun will, hat er schon angekündigt. Mit dem Gesetz kann er die 5 größten Käufer von russischem Öl und Gas mit Sanktionen belegen und auch jene Länder bestrafen, die Russland dabei helfen, Energiesanktionen zu umgehen. Vor allem China und Indien beziehen viel russisches Erdöl und diese Maßnahme könnte nun die Handelsbeziehungen weiter strapazieren. Der Kongress aber setzt mit dem Gesetz Kreml-Chef Putin unter Druck und auch Trump auf Putin einzuwirken, den Krieg zu beenden.
1: Soziale Netzwerke sollen für Kinder und

EU-Kommission vorstellen. Bevor ein Mindestalter wirklich kommt, müssen aber noch das EU-Parlament und die Mitgliedstaaten zustimmen. Das kann Monate oder sogar Jahre dauern. Aus dem Lech hat man jetzt zwischen Lechbruck und Steingaden ein Auto gezogen, das vor Jahrzehnten versenkt worden ist. Das rote Auto mit Kennzeichen ist aus dem Landkreis Ostallgäu und ist stark verwittert. Die AU-Plakette ist im August 1990 abgelaufen. Die Polizei geht von einem Diebstahl zwischen 1988 und 1990 aus und sucht jetzt nach Zeugen, die sich an einen ähnlichen Vorfall erinnern. Eine Strafe droht keinem mehr, da die Taten verjährt sind. Zum Fußball. Trotz schwacher Chancenverwertung ist Bayer Leverkusen mit einem Heimsieg in die Euroleague gestartet. Beim ersten internationalen Auftritt unter ihrem neuen Trainer Martinez setzte sich die Werkself mit 2:0 gegen den slowenischen Fußballmeister NK Celje durch. Am 15. Oktober geht's für Leverkusen in der Euroleague weiter. Dann muss man gegen Lech Posen ran. 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

0: 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Zurück mit ihrem besten Track. Jetzt unter den Namen 5 Sterne Deluxe. 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
1: Ich bin Christian Lang. In den USA haben sowohl der Senat als auch das Repräsentantenhaus für ein neues Sanktionsgesetz gegen Russland gestimmt. Damit sollen russische Politiker und Unternehmer härter getroffen und vor allem die Öl- und Gasexporte eingeschränkt werden. Damit finanziert Russland seinen Angriffskrieg gegen die Ukraine. Im Repräsentantenhaus bekam das Gesetz eine breite Mehrheit von 262 zu 159 Stimmen. Jetzt geht es zur Unterschrift an US-Präsident Trump, der bereits seine Zustimmung signalisiert hat. Bundeswirtschaftsministerin Reiche schlägt zur Entlastung der Autofahrer vor, die Mehrwertsteuer für Benzin vorübergehend von 19 auf 7% zu senken. Eine solche Senkung könnte dort ansetzen, wo die Belastung unmittelbar spürbar sei, nämlich direkt an der Zapfsäule, so Reiche. Ähnlich sieht das Unionsfraktionschef Frei. Er sagte am Abend bei NTV,
2: dass die stark gestiegenen Preise dazu führen, dass auf alles ja nochmal eine deutlich höhere Mehrwertsteuer draufkommt. Das heißt, der Staat profitiert davon, dass der Rohölpreis höher ist. Davon etwas zurückzugeben und statt 19 nur 7% Mehrwertsteuer zu verlangen, wäre deswegen eine naheliegende Maßnahme.
1: 4 Tage vor der Landtagswahl in Mecklenburg-Vorpommern haben sich SPD-Ministerpräsidentin Schwesig und ihr Herausforderer von der AfD, Holm, ein TV-Duell geliefert. Vor allem Schwesig, die in den letzten Umfragen mit ihrer SPD aufgeholt hatte, war im Angriffsmodus. Schwesig

0: Vormittag um 10 stellt er den Kader für seine ersten 4 Spiele vor. Über 50 Spieler stehen dabei in der engeren Auswahl. 30 davon will er für die ersten Spiele einladen. 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
1: Ich bin Christian Lang. Guten Morgen. In den USA hat nach dem Senat auch das Repräsentantenhaus für ein Sanktionsgesetz gestimmt, um Russland wegen des Ukraine-Kriegs stärker unter Druck zu setzen. Neben direkten Strafmaßnahmen gegen russische Politiker und Firmen soll das Gesetz die russischen Öl- und Gasexporte stärker eindämmen. Damit finanziert Russland seinen Angriffskrieg auf die Ukraine. Tina Eck berichtet.
2: Präsident Trump muss nur noch unterschreiben und dass er das tun will, hat er schon angekündigt. Mit dem Gesetz kann er die 5 größten Käufer von russischem Öl und Gas mit Sanktionen belegen und auch jene Länder bestrafen, die Russland dabei helfen, Energiesanktionen zu umgehen. Vor allem China und Indien beziehen viel russisches Erdöl und diese Maßnahme könnte nun die Handelsbeziehungen weiter strapazieren. Der Kongress aber setzt mit dem Gesetz Kreml-Chef Putin unter Druck und auch Trump auf Putin einzuwirken, den Krieg zu beenden.
1: Soziale Netzwerke sollen für Kinder unter 13 Jahren in der EU künftig tabu sein. Das wünscht sich EU-Kommissionspräsidentin von der Leyen. Heute Vormittag will sie in Straßburg den formellen Vorschlag der EU-Kommission vorstellen. Bevor ein Mindestalter wirklich kommt, müssen aber noch das EU-Parlament und die Mitgliedstaaten zustimmen. Das kann Monate oder sogar Jahre dauern. OpenAI, der Entwickler von ChatGPT, hat neue Fälle gemeldet, in denen sich seine KI in Tests unerwartet oder besorgniserregend verhalten hat. So hat ein Modell versucht, eigene Dateien ins Netz zu stellen, um sie später als scheinbare Quelle zu nutzen. In einem anderen Test sind fehlende Daten erfunden worden, ohne dass ChatGPT das zugegeben hat. Zum Fußball. Trotz schwacher Chancenverwertung ist Bayer Leverkusen mit einem Heimsieg in die Euroleague gestartet. Beim ersten internationalen Auftritt unter ihrem neuen Trainer Martinez setzte sich die Werkself mit 2:0 gegen den slowenischen Fußballmeister NK Celje durch. Am 15. Oktober geht's für Leverkusen in der Euroleague weiter. Dann muss man gegen Lech Posen ran.
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1: Ich bin Angela Kress. Guten Morgen. Wie kann verhindert werden, dass Banden EU-Bürger hier in Scheinjobs bringen und Sozialleistungen abkassieren? Dazu gibt es von der Regierung jetzt einen Aktionsplan und den findet der Landkreistag gut. Hauptgeschäftsführer Ruge sagte dem Tagesspiegel, dass es richtig wäre, den Datenaustausch zwischen den Behörden zu verbessern und Schlupflöcher zu schließen. Geplant ist zum Beispiel, dass Zuwanderer mit sehr wenig Arbeitsleistung nicht mehr regelmäßig Geld vom Amt bekommen sollen. Während die Bundesregierung darüber berät, wie Autofahrer hierzulande entlastet werden können, steigen die Preise an den Tankstellen jeden Tag weiter. Ob es eine Lösung gibt, die schon ab Oktober greift und welche das sein wird, ist weiter unklar. Diana Kramer berichtet.
2: Möglich ist zum Beispiel, dass die Mehrwertsteuer auf Benzin und Diesel von 19% auf 7% gesenkt wird oder, wie schon beim Tankrabatt im Frühjahr, die Energiesteuer gesenkt wird. Die Entscheidung dafür war seinerzeit schnell gefallen, sagt Unionsfraktionschef Thorsten Frey. Deshalb könnte es auch dieses Mal zügig gehen. Auch wenn es ambitioniert sei, es könnte zum 1. Oktober gelingen, sagte Frey in der ARD-Sendung Maischberger.
1: Im tschechischen Atomkraftwerk Temelin, rund 60 Kilometer von der deutschen Grenze, hat es eine Panne gegeben. Der Reaktor Block 2 wurde außerplanmäßig heruntergefahren und vom Netz getrennt. Der Grund: eine Fehlfunktion im Steuersystem. Techniker gehen davon aus, dass der Reaktor heute wieder ans Netz gehen kann. Die Ära von Jürgen Klopp geht jetzt so richtig los. In genau einer Woche feiert Klopp seine Premiere als Fußball-Bundestrainer beim Spiel gegen die Niederlande in der Nations League. Heute Vormittag um 10 Uhr stellt er den Kader für seine ersten 4 Spiele vor. Und in der Europa League ist Leverkusen mit einem Heimsieg gestartet. Die Werkself setzte sich mit 2:0 gegen den slowenischen Meister Celje durch.

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8: Ich bin Angela Kress. Guten Morgen. Wie kann verhindert werden, dass Banden EU-Bürger hier in Scheinjobs bringen und Sozialleistungen abkassieren? Dazu gibt es von der Regierung jetzt einen Aktionsplan und den findet der Landkreistag gut. Hauptgeschäftsführer Ruge sagte dem Tagesspiegel, dass es richtig wäre, den Datenaustausch zwischen den Behörden zu verbessern und Schlupflöcher zu schließen. Geplant ist zum Beispiel, dass Zuwanderer mit sehr wenig Arbeitsleistung nicht mehr regelmäßig Geld vom Amt bekommen sollen. Während die Bundesregierung darüber berät, wie Autofahrer hierzulande entlastet werden können, steigen die Preise an den Tankstellen jeden Tag weiter. Ob es eine Lösung gibt, die schon ab Oktober greift und welche das sein wird, ist weiter unklar. Diana Kramer berichtet.
9: Möglich ist zum Beispiel, dass die Mehrwertsteuer auf Benzin und Diesel von 19% auf 7% gesenkt wird oder, wie schon beim Tankrabatt im Frühjahr, die Energiesteuer gesenkt wird. Die Entscheidung dafür war seinerzeit schnell gefallen, sagt Unionsfraktionschef Thorsten Frey. Deshalb könnte es auch dieses Mal zügig gehen. Auch wenn es ambitioniert sei, es könnte zum 1. Oktober gelingen, sagte Frey in der ARD-Sendung Maischberger.
8: Im tschechischen Atomkraftwerk Temelin, rund 60 Kilometer von der deutschen Grenze, hat es eine Panne gegeben. Der Reaktor Block 2 wurde außerplanmäßig heruntergefahren und vom Netz getrennt. Der Grund: eine Fehlfunktion im Steuersystem. Techniker gehen davon aus, dass der Reaktor heute wieder ans Netz gehen kann. Die Ära von Jürgen Klopp geht jetzt so richtig los. In genau einer Woche feiert Klopp seine Premiere als Fußball-Bundestrainer beim Spiel gegen die Niederlande in der Nations League. Heute Vormittag um 10 Uhr stellt er den Kader für seine ersten 4 Spiele vor. Und in der Europa League ist Leverkusen mit einem Heimsieg gestartet. Die Werkself setzte sich mit 2:0 gegen den slowenischen Meister Celje durch.
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11: Mit Tanja Scholl. Seit einem Jahr herrscht im ehemaligen Kaufhof in Nürnberg wieder Leben. In das Gebäude in der Innenstadt sind Handel, Gastro und Wissenschaft eingezogen. Zum einjährigen Jubiläum wird es bunt. Heute kommt ein neues Angebot hinzu. Faber Castell eröffnet einen Pop-Up-Store in der dortigen Wörl-Outlet-Welt. Das fränkische Traditionsunternehmen bietet seine Produkte zum Malen, Zeichnen und Schreiben auf der Seite der Pfannenschmiedsgasse an. Die Stadt Nürnberg hatte das Kaufhofgebäude vor rund 2 Jahren gekauft und eine Zwischennutzung auf die Beine gestellt. Langfristig soll das gesamte Areal zu einem modernen Stadtquartier entwickelt werden. Wenn auf der Insel Schütt in Nürnberg gut 1 Dutzend Bierfässer gleichzeitig angestochen werden, dann ist wieder Altstadtfest. Bei der Eröffnung am Abend war auch Oberbürgermeister Markus König vor Ort. Er ist seit jeher ein Fan des Fests.
12: Als Kind bin ich natürlich drüber gelaufen und ich habe es aber sehr schätzen gelernt, wie du natürlich selber dann unterwegs warst und dann sich mit Freunden schon treffen konntest und dabei immer was los. Du hast verschiedene Hütten gehabt, du hast unterschiedliche musikalische Highlights vor Ort. Da kannst du schon von Hütte zu Hütte ziehen und das Ganze hier mitten in der Altstadt. Also es ist wirklich was Besonderes hier bei uns in Franken.
11: Bis zum 4. Oktober locken beim Altstadtfest nicht nur die gemütlichen Hütten mit ihren Speisen und Getränken die Gäste an. Es gibt auch ein umfangreiches Programm, unter anderem mit zahlreichen Veranstaltungen in der Katharinenruine. Und das sind die Meldungen aus der Welt, die heute wichtig sind. US-Präsident Donald Trump droht der EU wegen der geplanten Annäherung an Kanada mit noch höheren Zöllen. Die EU will das Land zum assoziierten Partner machen. Und in einer Woche feiert Jürgen Klopp seine Premiere als Fußball-Bundestrainer beim Spiel gegen die Niederlande in der Nations League. Heute Vormittag um 10 stellt er den Kader für seine ersten Spiele vor. Der ausführliche Blick auf Deutschland und die Welt wieder um 7.

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9: Mit Tanja Scholl. Seit einem Jahr herrscht im ehemaligen Kaufhof in Nürnberg wieder Leben. In das Gebäude in der Innenstadt sind Handel, Gastro und Wissenschaft eingezogen. Zum einjährigen Jubiläum wird es bunt. Heute kommt ein neues Angebot hinzu. Faber Castell eröffnet einen Pop-Up-Store in der dortigen Wörl-Outlet-Welt. Das fränkische Traditionsunternehmen bietet seine Produkte zum Malen, Zeichnen und Schreiben auf der Seite der Pfannenschmiedsgasse an. Die Stadt Nürnberg hatte das Kaufhofgebäude vor rund 2 Jahren gekauft und eine Zwischennutzung auf die Beine gestellt. Langfristig soll das gesamte Areal zu einem modernen Stadtquartier entwickelt werden. Wenn auf der Insel Schütt in Nürnberg gut 1 Dutzend Bierfässer gleichzeitig angestochen werden, dann ist wieder Altstadtfest. Bei der Eröffnung am Abend war auch Oberbürgermeister Markus König vor Ort. Er ist seit jeher ein Fan des Fests.
10: Als Kind bin ich natürlich drüber gelaufen und ich habe es aber sehr schätzen gelernt, wie du natürlich selber dann unterwegs warst und dann sich mit Freunden schon treffen konntest und dabei immer was los. Du hast verschiedene Hütten gehabt, du hast unterschiedliche musikalische Highlights vor Ort. Da kannst du schon von Hütte zu Hütte ziehen und das Ganze hier mitten in der Altstadt. Also es ist wirklich was Besonderes hier bei uns in Franken.
9: Bis zum 4. Oktober locken beim Altstadtfest nicht nur die gemütlichen Hütten mit ihren Speisen und Getränken die Gäste an. Es gibt auch ein umfangreiches Programm, unter anderem mit zahlreichen Veranstaltungen in der Katharinenruine. Und das sind die Meldungen aus der Welt, die heute wichtig sind. US-Präsident Donald Trump droht der EU wegen der geplanten Annäherung an Kanada mit noch höheren Zöllen. Die EU will das Land zum assoziierten Partner machen. Und in einer Woche feiert Jürgen Klopp seine Premiere als Fußball-Bundestrainer beim Spiel gegen die Niederlande in der Nations League. Heute Vormittag um 10 stellt er den Kader für seine ersten Spiele vor. Der ausführliche Blick auf Deutschland und die Welt wieder um 7.
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6: Mit Tanja Scholl. Leerstehende Läden und Lokale in der Nürnberger Innenstadt sollen künftig der Vergangenheit angehören. Die Stadt wirbt deshalb intensiv bei Handels- und Gastromarken, sich anzusiedeln. Jetzt auch mit einer neuen Standortbroschüre, die Vorzüge von Nürnberg deutlich herausarbeitet. Damit will Wirtschaftsreferentin Andrea Heilmeier punkten.
7: Wir haben einmal eine der größten Fußgängerzonen Europas und wir haben mitten in unserer Fußgängerzone wirklich wunderschöne Sehenswürdigkeiten, allein wegen denen die Touristen hierher nach Nürnberg kommen. Es ist dieses einzigartige Flair, was Nürnberg bietet und natürlich auch der attraktive Mix, den wir hier in der Innenstadt jetzt schon haben. Wir haben sehr viele Geschäfte, wir haben Gastronomie, wir haben Kultur. Ich glaube, dieser Mix ist wirklich einmalig.
6: Die Stadt bemüht sich schon seit längerem intensiv darum, dass sich Unternehmen in der Innenstadt ansiedeln, offenbar mit Erfolg. Allein in diesem Jahr gab es laut Heilmeier schon 50 Neueröffnungen. Der Club hat vielleicht bald einen weiteren Nationalspieler in seinen Reihen. Die Gerüchte verdichten sich, dass Italiens neuer Nationaltrainer Roberto Mancini Clubstürmer Mohamed Ali Soma für die anstehenden Nations League-Spiele nominieren will. Soma selbst bestätigte den direkten Kontakt mit dem Nationaltrainer bereits gegenüber Sky. Der 22-jährige Angreifer hat sich mit einem starken Saisonstart empfohlen. Der FCN steht nach 5 Spieltagen mit 13 Punkten auf Rang 2 der Tabelle. Soma war mit 5 Treffern an dem guten Abschneiden beteiligt und ist damit einer der auffälligsten Spieler im Team von Clubcoach Miro Klose. Und das sind die Meldungen aus der Welt, die heute wichtig sind. Soziale Netzwerke sollen für Kinder unter 13 Jahren in der EU künftig tabu sein. Kommissionspräsidentin Ursula von der Leyen will ihren Vorschlag heute in Straßburg der EU-Kommission vorstellen. Und Bargeld scheint weiter auf dem Rückmarsch zu sein. Einer Umfrage zufolge wollen immer mehr Menschen vor allem in Restaurants und Supermärkten lieber mit Karte zahlen. Der ausführliche Blick auf Deutschland und die Welt wieder um 8.

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11: Mit Tanja Scholl. Leerstehende Läden und Lokale in der Nürnberger Innenstadt sollen künftig der Vergangenheit angehören. Die Stadt wirbt deshalb intensiv bei Handels- und Gastromarken, sich anzusiedeln. Jetzt auch mit einer neuen Standortbroschüre, die Vorzüge von Nürnberg deutlich herausarbeitet. Damit will Wirtschaftsreferentin Andrea Heilmeier punkten.
12: Wir haben einmal eine der größten Fußgängerzonen Europas und wir haben mitten in unserer Fußgängerzone wirklich wunderschöne Sehenswürdigkeiten, allein wegen denen die Touristen hierher nach Nürnberg kommen. Es ist dieses einzigartige Flair, was Nürnberg bietet und natürlich auch der attraktive Mix, den wir hier in der Innenstadt jetzt schon haben. Wir haben sehr viele Geschäfte, wir haben Gastronomie, wir haben Kultur. Ich glaube, dieser Mix ist wirklich einmalig.
11: Die Stadt bemüht sich schon seit längerem intensiv darum, dass sich Unternehmen in der Innenstadt ansiedeln, offenbar mit Erfolg. Allein in diesem Jahr gab es laut Heilmeier schon 50 Neueröffnungen. Der Club hat vielleicht bald einen weiteren Nationalspieler in seinen Reihen. Die Gerüchte verdichten sich, dass Italiens neuer Nationaltrainer Roberto Mancini Clubstürmer Mohamed Ali Soma für die anstehenden Nations League-Spiele nominieren will. Soma selbst bestätigte den direkten Kontakt mit dem Nationaltrainer bereits gegenüber Sky. Der 22-jährige Angreifer hat sich mit einem starken Saisonstart empfohlen. Der FCN steht nach 5 Spieltagen mit 13 Punkten auf Rang 2 der Tabelle. Soma war mit 5 Treffern an dem guten Abschneiden beteiligt und ist damit einer der auffälligsten Spieler im Team von Clubcoach Miro Klose. Und das sind die Meldungen aus der Welt, die heute wichtig sind. Soziale Netzwerke sollen für Kinder unter 13 Jahren in der EU künftig tabu sein. Kommissionspräsidentin Ursula von der Leyen will ihren Vorschlag heute in Straßburg der EU-Kommission vorstellen. Und Bargeld scheint weiter auf dem Rückmarsch zu sein. Einer Umfrage zufolge wollen immer mehr Menschen vor allem in Restaurants und Supermärkten lieber mit Karte zahlen. Der ausführliche Blick auf Deutschland und die Welt wieder um 8.
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13: Mit Tanja Scholl. Seit einem Jahr herrscht im ehemaligen Kaufhof in Nürnberg wieder Leben. In das Gebäude sind Handel, Gastro und Wissenschaft eingezogen. Zum einjährigen Jubiläum wird es bunt. Heute kommt ein neues Angebot hinzu. Faber Castell eröffnet einen Pop-Up-Store in der dortigen Wörl Outlet-Welt. Auf der Seite der Pfannenschmiedsgasse bietet das fränkische Traditionsunternehmen seine Produkte zum Malen, Zeichnen und Schreiben an. Die Stadt Nürnberg hatte das Kaufhofgebäude vor gut 2 Jahren gekauft und eine Zwischennutzung auf die Beine gestellt. Langfristig soll das gesamte Areal zu einem modernen Stadtquartier entwickelt werden. In den Läden stehen bereits die ersten Lebkuchen und auch die Vorbereitungen für den Nürnberger Christkindlesmarkt laufen schon. Zwar sind es noch knapp 2,5 Monate bis zur Eröffnung, doch der Terminkalender von Christkind Nora Falk ist schon jetzt voll. Rund 180 Einsätze stehen in der Adventszeit für sie an, so Christkind-Managerin Susanne Randl.
14: Wir haben heuer, das freut mich, die Blindenanstalt mal mit dabei. Und wir werden die großen Sportvereine besuchen, die Falcons und auch die Ice Tigers. In der Woche vor dem Advent werden wir wieder sämtliche Kinderkliniken besuchen, Seniorenheime, Kindergärten, Behindertenwerkstätten. Also eigentlich alles im Großen und Ganzen wie gehabt.
13: Mitte Oktober geht es dann für Nora zur Kleider- und Perückenanprobe. Dazu kommt der Besuch beim Maskenbildner und der finale Check der Krone. Seinen Markt eröffnen wird das Christkind dann traditionell am Freitag vor dem ersten Advent. Und das sind die Meldungen aus der Welt, die heute wichtig sind. US-Präsident Donald Trump droht der EU wegen der geplanten Annäherung an Kanada mit noch höheren Zöllen oder sogar einem Handelsstopp. Die EU will Kanada zum assoziierten Partner machen. Und in einer Woche feiert Jürgen Klopp seine Premiere als Fußball-Bundestrainer beim Spiel gegen die Niederlande in der Nations League. Heute Vormittag um 10 Uhr stellt er den Kader für seine ersten Spiele vor. Der ausführliche Blick auf Deutschland und die Welt wieder um 9.
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12: Mit Tanja Scholl. Seit einem Jahr herrscht im ehemaligen Kaufhof in Nürnberg wieder Leben. In das Gebäude sind Handel, Gastro und Wissenschaft eingezogen. Zum einjährigen Jubiläum wird es bunt. Heute kommt ein neues Angebot hinzu. Faber Castell eröffnet einen Pop-Up-Store in der dortigen World Outlet-Welt. Auf der Seite der Pfannenschmiedsgasse bietet das fränkische Traditionsunternehmen seine Produkte zum Malen, Zeichnen und Schreiben an. Die Stadt Nürnberg hatte das Kaufhofgebäude vor gut 2 Jahren gekauft und eine Zwischennutzung auf die Beine gestellt. Langfristig soll das gesamte Areal zu einem modernen Stadtquartier entwickelt werden. In den Läden stehen bereits die ersten Lebkuchen und auch die Vorbereitungen für den Nürnberger Christkindlesmarkt laufen schon. Zwar sind es noch knapp 2,5 Monate bis zur Eröffnung, doch der Terminkalender von Christkind Nora Falk ist schon jetzt voll. Rund 180 Einsätze stehen in der Adventszeit für Sie an, so Christkind-Managerin Susanne Randl.
13: Wir haben heuer, das freut mich, die Blindenanstalt mal mit dabei. Und wir werden die großen Sportvereine besuchen, die Falcons und auch die Ice Tigers. In der Woche vor dem Advent werden wir wieder sämtliche Kinderkliniken besuchen, Seniorenheime, Kindergärten, Behindertenwerkstätten. Also eigentlich alles im Großen und Ganzen wie gehabt.
12: Mitte Oktober geht es dann für Nora zur Kleider- und Perückenanprobe. Dazu kommt der Besuch beim Maskenbildner und der finale Check der Krone. Seinen Markt eröffnen wird das Christkind dann traditionell am Freitag vor dem ersten Advent. Und das sind die Meldungen aus der Welt, die heute wichtig sind. US-Präsident Donald Trump droht der EU wegen der geplanten Annäherung an Kanada mit noch höheren Zöllen oder sogar einem Handelsstopp. Die EU will Kanada zum assoziierten Partner machen. Und in einer Woche feiert Jürgen Klopp seine Premiere als Fußball-Bundestrainer beim Spiel gegen die Niederlande in der Nations League. Heute Vormittag um 10 Uhr stellt er den Kader für seine ersten Spiele vor. Der ausführliche Blick auf Deutschland und die Welt wieder um 9.

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10: Mit Tanja Scholl. Nürnberg will die Finals nach Franken holen. Die Stadt und der Freistaat planen sich gemeinsam, um die Ausrichtung der Multisportveranstaltung zu bewerben. Bei den Finals werden an einem Wochenende mehrere deutsche Meisterschaften in verschiedenen Sportarten ausgetragen. Am Nachmittag wollen Oberbürgermeister Markus König und Ministerpräsident Markus Söder ihr Konzept vorstellen. Für welches Jahr Nürnberg die Veranstaltung anstrebt, ist noch offen. Allerdings regt sich schon Widerstand. Die Linke im Stadtrat findet, angesichts der aktuellen finanziellen Situation von Nürnberg sei das das falsche Signal. Solch eine Veranstaltung würde mindestens 8 Millionen Euro kosten. Mit dem Geld solle man besser gemeinnützige lokale Sportvereine unterstützen. Wenn auf der Insel Schütt in Nürnberg gut ein Dutzend Bierfässer gleichzeitig angestochen werden, dann ist wieder Altstadtfest. Bei der Eröffnung am Abend war auch Oberbürgermeister Markus König vor Ort. Er ist seit jeher ein Fan des Altstadtfests.
11: Als Kind bin ich natürlich drüber gelaufen und ich habe es aber sehr schätzen gelernt, wie du natürlich selber dann unterwegs warst und dann sich mit Freunden schon treffen konntest und dabei immer was los. Du hast verschiedene Hütten gehabt, du hast unterschiedliche musikalische Highlights vor Ort. Da kannst du schon von Hütte zu Hütte ziehen und das Ganze hier mitten in der Altstadt. Also es ist wirklich was Besonderes hier bei uns in Franken.
10: Bis zum 4. Oktober locken beim Altstadtfest nicht nur die gemütlichen Hütten mit ihren Speisen und Getränken die Gäste an. Es gibt auch ein umfangreiches Programm, unter anderem mit zahlreichen Veranstaltungen in der Katharinenruine. Der ausführliche Blick auf Deutschland und die Welt wieder um 10.

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6: Mit Tanja Scholl. Seit einem Jahr herrscht im ehemaligen Kaufhof in Nürnberg wieder Leben. In das Gebäude sind Handel, Gastro und Wissenschaft eingezogen. Zum einjährigen Jubiläum wird es bunt. Heute ist ein neues Angebot hinzugekommen. Das fränkische Traditionsunternehmen Faber-Castell bietet in einem Pop-up-Store seine Produkte zum Malen, Zeichnen und Schreiben an. Wirtschaftsreferentin Andrea Heilmeier.
7: Das ist natürlich sehr schön, weil wir mittlerweile von vielen großen regionalen Unternehmen Pop-up-Stores im Kaufhof haben. Es wird hervorragend angenommen und das zeigt uns, dass wir hier einen attraktiven Ort für die Nürnbergerinnen und Nürnberger geschaffen haben. Und das Ganze aus einer Kaufhaussprache. Ich glaube, da können wir zu Recht stolz drauf sein.
6: Die Stadt Nürnberg hatte das Kaufhofgebäude vor gut 2 Jahren gekauft und eine Zwischennutzung auf die Beine gestellt. Langfristig soll das gesamte Areal zu einem modernen Stadtquartier entwickelt werden. Der Club hat vielleicht bald einen weiteren Nationalspieler in seinen Reihen. Die Gerüchte verdichten sich, dass Italiens neuer Nationaltrainer Roberto Mancini Clubstürmer Mohamed Ali Soma für die anstehenden Nations League-Spiele nominieren will. Soma selbst bestätigte den direkten Kontakt mit dem Nationaltrainer bereits gegenüber Sky. Der 22-jährige Angreifer hat sich mit einem starken Saisonstart empfohlen. Der FCN steht nach 5 Spieltagen mit 13 Punkten auf Rang 2 der Tabelle. Soma war mit 5 Treffern an dem guten Abschneiden beteiligt und ist damit einer der auffälligsten Spieler im Team von Clubcoach Miro Klose. Der ausführliche Blick auf Deutschland und die Welt wieder um 11. 94.

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8: Mit Chris Wahle. Der Club hat vielleicht bald einen weiteren Nationalspieler in seinen Reihen. Die Gerüchte verdichten sich, dass Italiens neuer Nationaltrainer Roberto Mancini Clubstürmer Mohamed Ali Soma für die anstehenden Nations League-Spiele nominieren will. Soma selbst bestätigte den direkten Kontakt mit dem Nationaltrainer bereits gegenüber Sky. Der 22-jährige Angreifer hat sich mit einem starken Saisonstart empfohlen. Der FCN steht nach 5 Spieltagen mit 13 Punkten auf Rang 2 der Tabelle. Soma war mit 5 Treffern an dem guten Abschneiden beteiligt und ist damit einer der auffälligsten Spieler im Team von Clubcoach Miro Klose. In den Läden stehen bereits die ersten Lebkuchen und auch die Vorbereitungen für den Nürnberger Christkindlesmarkt laufen schon. Zwar sind es noch knapp 2,5 Monate bis zur Eröffnung, doch der Terminkalender von Christkind Nora Falk ist schon jetzt voll. Rund 180 Einsätze stehen in der Adventszeit für sie an, so Christkind-Managerin Susanne Randl.
9: Wir haben heuer, das freut mich, die Blindenanstalt mal mit dabei und wir werden die großen Sportvereine besuchen, die Falcons und auch die Ice Tigers. In der Woche vor dem Advent werden wir wieder sämtliche Kinderkliniken besuchen, Seniorenheime, Kindergärten, Behindertenwerkstätten, also eigentlich alles im Großen und Ganzen wie gehabt.
8: Mitte Oktober geht es dann für Nora zur Kleider- und Perückenanprobe. Dann kommt der Besuch beim Maskenbildner und der finale Check der Krone. Seinen Markt eröffnen wird das Christkind dann traditionell am Freitag vor dem ersten Advent. Der ausführliche Blick auf Deutschland und die Welt wieder um 12 Uhr.

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11: Mit Chris Wahle. Seit einem Jahr herrscht im ehemaligen Kaufhof in Nürnberg wieder Leben. In das Gebäude sind Handel, Gastro und Wissenschaft eingezogen. Zum einjährigen Jubiläum wird es bunt. Heute ist ein neues Angebot hinzugekommen. Das fränkische Traditionsunternehmen Faber-Castell bietet in einem Pop-Up-Store seine Produkte zum Malen, Zeichnen und Schreiben an. Wirtschaftsreferentin Andrea Heilmeier.
12: Das ist natürlich sehr schön, weil wir mittlerweile von vielen großen regionalen Unternehmen Pop-Up-Stores im Kaufhof haben. Es wird hervorragend angenommen und das zeigt uns, dass wir hier einen attraktiven Ort für die Nürnbergerinnen und Nürnberger geschaffen haben. Und das Ganze aus einer Kaufhausbrache. Ich glaube, da können wir zu Recht stolz drauf sein.
11: Wie jetzt bekannt wurde, hat außerdem Wörl seinen Mietvertrag für ein weiteres Jahr verlängert. Der Konzern will bis Sommer 2028 in dem Gebäude bleiben. Die Stadt Nürnberg hatte das Kaufhofgebäude vor gut 2 Jahren gekauft und eine Zwischennutzung auf die Beine gestellt. Langfristig soll das gesamte Areal zu einem modernen Stadtquartier entwickelt werden. Bundestrainer Jürgen Klopp wird am Montag mit der DFB-Elf auf dem Adidas Homeground in Herzogenaurach erwartet. Bei dem 2-wöchigen Vorbereitungscamp werden auch wieder Topspieler aus Mittelfranken dabei sein. Neben den Ex-Klubberern Nathaniel Brown und Finn Jeltsch ist auch der ehemalige Kleeblatt-Spieler David Raum im Kader. Klopp bereitet das Team auf 4 anstehende Partien im Rahmen der Nations League vor. Das erste Spiel findet heute in einer Woche in Amsterdam gegen die Niederlande statt. Der ausführliche Blick auf Deutschland und die Welt wieder um 13 Uhr.

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6: Mit Chris Wahle. Eine Lücke weniger und damit durchgängiger Tritt in die Pedale. Nürnberg baut das Radnetz an der Fürther Straße weiter aus. Der Verkehrsausschuss hat beschlossen, den Zwei-Richtungs-Radweg zwischen Adam-Klein-Straße und Augsburger Straße zu verlängern. Bislang endet der Weg an der Adam-Klein-Straße und setzt erst später wieder an. Künftig soll dort eine durchgängige Verbindung entstehen. Radfahrende kommen dann direkter und komfortabler stadtein und stadtauswärts. Die Strecke gehört zur Radvorrangroute 19 und ist ein wichtiger Baustein im Nürnberger Radkonzept. Rund 400.000 Euro sind für den Ausbau eingeplant. Darin enthalten ist auch die Erneuerung der alten Ampelanlage. Wann gebaut wird, ist noch offen. Während Mittelfranken noch den Spätsommer genießt, laufen im Hintergrund bereits die Vorbereitungen für den Christkindlesmarkt. In rund 2,5 Monaten wird Nora Falk als Christkind den Prolog von der Empore der Frauenkirche sprechen. Ihr Terminplan ist bereits voll. Rund 180 Einsätze hat Nora vor sich. Mitte Oktober geht's los, so Managerin Susanne Randl.
7: Sie wird noch einmal ins Staatstheater müssen, noch mal ins Kleid schlüpfen. Da wird geguckt, ob am Kleid noch mal was geändert werden muss, ob das Kleid irgendwelche Makel hat. Dann geht's noch mal zum Maskenbildner. Es gibt heuer zwei neue Perücken. Die werden dann auch noch mal auf sie angepasst. Und auch der Peter Hoffmann wird noch mal gucken, ob die Krone noch gut sitzt bei ihr.
6: Auch das Vorgänger-Christkind Nelly Lunkenheimer ist im Einsatz. Sie wird während der Adventszeit Nürnberg im Ausland vertreten. Für sie geht's nach Philadelphia, Baltimore, Brüssel und in die rumänische Partnerstadt Brașov. Der ausführliche Blick auf Deutschland und die Welt wieder um 14 Uhr.

ab, hier ist Genghis Kosch, Kickbox-Weltmeister aus Berlin-Kreuzberg. Ich habe gehört, dass manche Leute auf meinem Bruder Echo machen. Jungs, ich sag's euch, wenn ihr in mein Arsch kommt, gibt's Ärger. Das war Genghis.

Que Dieu vous bénisse. Sénégal, à bientôt, Inch'Allah.

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12: Mit Chris Wahle. Seit einem Jahr herrscht im ehemaligen Kaufhof in Nürnberg wieder Leben. In das Gebäude sind Handel, Gastro und Wissenschaft eingezogen. Zum einjährigen Jubiläum wird es bunt. Heute ist ein neues Angebot hinzugekommen. Das fränkische Traditionsunternehmen Faber-Castell bietet in einem Pop-Up-Store seine Produkte zum Malen, Zeichnen und Schreiben an. Wirtschaftsreferentin Andrea Heilmeier.
13: Es ist natürlich sehr schön, weil wir mittlerweile von vielen großen regionalen Unternehmen Pop-Up-Stores im Kaufhof haben. Es wird hervorragend angenommen und das zeigt uns, dass wir hier einen attraktiven Ort für die Nürnbergerinnen und Nürnberger geschaffen haben. Und das Ganze aus einer Kaufhaussprache. Ich glaube, da können wir zu Recht stolz drauf sein.
12: Wie jetzt bekannt wurde, hat außerdem World seinen Mietvertrag um ein weiteres Jahr verlängert. Der Konzern will bis Sommer 2028 in dem Gebäude bleiben. Die Stadt Nürnberg hatte das Kaufhofgebäude vor gut 2 Jahren gekauft und eine Zwischennutzung auf die Beine gestellt. Langfristig soll das gesamte Areal zu einem modernen Stadtquartier entwickelt werden. Von Kunsthandwerk über Gewürze und Tees bis zu Naturkosmetik. Heute hat auf dem Nürnberger Hauptmarkt wieder der traditionelle Herbstmarkt begonnen. In diesem Jahr bieten rund 90 Händler ihre Waren an. An 3 Pop-Up-Ständen präsentieren wechselnde Kunsthandwerker ihre handgefertigten Produkte. Ob individuelle Designstücke, moderne Geschenkideen oder Keramik. Auch kulinarisch hat der Markt einiges zu bieten. Die Bandbreite reicht von Nürnberger Rostbratwürsten bis zum fränkischen Federweißer. Der Nürnberger Herbstmarkt läuft bis 4. Oktober. Er hat täglich von 10 bis 19 Uhr geöffnet. Der ausführliche Blick auf Deutschland und die Welt wieder um 15 Uhr.
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7: Mit Chris Wahle. In den Läden stehen bereits die ersten Lebkuchen und auch die Vorbereitungen für den Nürnberger Christkindlesmarkt laufen schon. Zwar sind es noch knapp 2,5 Monate bis zur Eröffnung, doch der Terminkalender von Christkind Nora Falk ist schon jetzt voll. Rund 180 Einsätze stehen in der Adventszeit für Sie an, so Christkind-Managerin Susanne Randl.
8: Wir haben heuer, das freut mich, die Blindenanstalt mal mit dabei und wir werden die großen Sportvereine besuchen, die Falcons und auch die Ice Tigers. In der Woche vor dem Advent werden wir wieder sämtliche Kinderkliniken besuchen, Seniorenheime, Kindergärten, Behindertenwerkstätten, also eigentlich alles im Großen und Ganzen wie gehabt.
7: Mitte Oktober geht es dann für Nora zur Kleider- und Perückenanprobe. Dann kommt der Besuch beim Maskenbildner und der finale Check der Krone. Seinen Markt eröffnen wird das Christkind dann traditionell am Freitag vor dem ersten Advent. Viel Sonne, viele Badegäste. Die Nürnberger Freibäder steuern auf ihre erfolgreichste Saison seit dem Rekordsommer 2018 zu. In Naturgartenbad, Stadionbad und Westbad wurden bislang rund 285.000 Besucher gezählt. Das sind etwa 43% mehr als im gesamten Vorjahr. Trotz des Andrangs ist die Saison ruhig verlaufen. Schwere Badeunfälle oder besondere Zwischenfälle gab es laut Nürnbergbad nicht. Wer jetzt noch unter freiem Himmel seine Bahnen ziehen will, kann das noch bis Sonntag im Westbad tun. Und ein Highlight zum Ende der Nürnberger Freibadsaison kommt noch. Am Samstag lädt das Stadionbad wieder zum Hundebadetag. Der ausführliche Blick auf Deutschland und die Welt wieder um 16 Uhr.
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2: Deine Kassette, die liegt irgendwann verstaubt im Keller.
0: Aha. 20 Jahre warte ich auf das
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7: 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Mit Chris Wahle. Seit einem Jahr herrscht im ehemaligen Kaufhof in Nürnberg wieder Leben. In das Gebäude sind Handel, Gastro und Wissenschaft eingezogen. Zum einjährigen Jubiläum wird es bunt. Heute ist ein neues Angebot hinzugekommen. Das fränkische Traditionsunternehmen Faber-Castell bietet in einem Pop-up-Store seine Produkte zum Malen, Zeichnen und Schreiben an. Wirtschaftsreferentin Andrea Heilmeier.
8: Das ist natürlich sehr schön, weil wir mittlerweile von vielen großen regionalen Unternehmen Pop-up-Stores im Kaufhof haben. Es wird hervorragend angenommen und das zeigt uns, dass wir hier einen attraktiven Ort für die Nürnbergerinnen und Nürnberger geschaffen haben. Und das Ganze aus einer Kaufhaussprache. Ich glaube, da können wir zu Recht stolz drauf sein.
7: Wie jetzt bekannt wurde, hat außerdem Wörl seinen Mietvertrag um ein weiteres Jahr verlängert. Der Konzern will bis Sommer 2028 in dem Gebäude bleiben. Die Stadt Nürnberg hatte das Kaufhofgebäude vor gut 2 Jahren gekauft und eine Zwischennutzung auf die Beine gestellt. Langfristig soll das gesamte Areal zu einem modernen Stadtquartier entwickelt werden. Eine Lücke weniger und damit freie Fahrt für Zweiräder. Nürnberg baut das Radnetz an der Fürther Straße weiter aus. Der Verkehrsausschuss hat beschlossen, den Zweirichtungsradweg zwischen Adam-Klein-Straße und Augsburger Straße zu verlängern. Bislang endet der Weg an der Adam-Klein-Straße und setzt erst später wieder an. Künftig soll dort eine durchgängige Verbindung entstehen. Radfahrende kommen dann direkter und komfortabler stadtein- und stadtauswärts. Die Strecke gehört zur Radvorrangroute 19 und ist ein wichtiger Baustein im Nürnberger Radkonzept. Rund 400.000 Euro sind für den Ausbau eingeplant. Darin enthalten ist auch die Erneuerung der alten Ampelanlage. Wann gebaut wird, ist noch offen. Der ausführliche Blick auf Deutschland und die Welt wieder um 17 Uhr.
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8: 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Mit Chris Wahle. Nürnberg-Bad zieht zum Ende der Freibad-Saison eine hervorragende Bilanz. 285.000 Besuche wurden in Naturgartenbad, Stadionbad und Westbad gezählt. Ein Vorjahresplus von etwa 43%. Matthias Bach, kaufmännischer Leiter von Nürnberg-Bad.
9: Es war eine wirklich schöne, friedliche und gelungene Saison. Wir hatten kaum Störungen, es gab kaum Streitereien, wir hatten eine gute Stimmung, wir hatten viel Spaß mit unseren Gästen und wir haben auch viel positive Rückmeldungen bekommen über die schönen Tage, die die Menschen bei uns im Sommer in unseren Bädern genießen konnten.
8: Wer jetzt noch unter freiem Himmel seine Bahnen ziehen will, kann das noch bis Sonntag im Westbad tun. Und ein Highlight zum Ende der Nürnberger Freibadsaison kommt noch. Am Samstag lädt das Stadionbad wieder zum Hundebadetag. Bundestrainer Jürgen Klopp wird am Montag mit der DFB-11 auf dem Adidas Homeground in Herzogenaurach erwartet. Bei dem zweiwöchigen Vorbereitungscamp werden auch wieder Topspieler aus Mittelfranken dabei sein. Neben den Ex-Klubberern Nathaniel Brown und Finn Jeltsch ist auch der ehemalige Kleeblatt-Spieler David Raum im Kader. Klopp bereitet das Team auf 4 anstehende Partien im Rahmen der Nations League vor. Das erste Spiel findet heute in einer Woche in Amsterdam gegen die Niederlande statt. Der ausführliche Blick auf Deutschland und die Welt wieder um 18 Uhr. 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
4: Ich bin Florian Klaus. In Frankfurt ist ein weiterer Mensch an Malaria gestorben. Nach Angaben der Stadt hatte er sich offenbar durch eine Mücke infiziert, die mit einem Flugzeug nach Deutschland gekommen war. Damit gibt es in diesem Jahr 3 Malaria-Tote im Zusammenhang mit dem Frankfurter Flugverkehr. Suitas Wali berichtet.
5: Die Person lebte in Schwanheim, also direkt in der Nähe des Flughafens. Sie war aber vorher weder in einem Malaria-Gebiet, noch hat sie am Flughafen gearbeitet. Das gilt auch für eine weitere Person, die sich infiziert hat. Deshalb geht das Gesundheitsamt davon aus, Mücken kamen mit einem Flugzeug nach Frankfurt und haben die Krankheit übertragen.
4: Lehrkräfte haben nicht automatisch Anspruch auf einen finanziellen Ausgleich, wenn sie Überstunden machen. Das hat das Bundesverwaltungsgericht entschieden. Statt länger zu arbeiten, müssten sie demnach die Überlastung melden und gegebenenfalls Aufgaben zurückstellen. Konkret ging es um einen pensionierten Rektor. Ein anderes Gericht hat ihm wegen seiner Überstunden mehr als 30.000 Euro zugesprochen. Das Urteil wurde jetzt gekippt. Überraschend wird der Posten des bayerischen Justizministers frei. Amtsinhaber Eisenreich hat angekündigt, zum Ende des Monats aufzuhören. Schrittweise möchte er die Politik ganz verlassen und wieder als Rechtsanwalt arbeiten. Ministerpräsident Söder sprach von einer privaten Entscheidung, die er bedauere. Ein Nachfolgerministeramt will er auf der Fraktionsklausur in der kommenden Woche benennen. Fußball-Bundestrainer Jürgen Klopp ist heute mit einer langen Liste zur Vorstellung seines ersten Kaders gekommen. Er nimmt gleich 2 Kader mit insgesamt 44 Spielern in die Nations League mit, darunter 16 Debütanten. Nach den ersten 2 Spielen wird für die nächsten beiden Partien einmal durchgewechselt. In einer Woche findet das erste Spiel in den Niederlanden statt.
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1: Ich bin Florian Klaus. Die Altersregeln für soziale Medien sollen in der EU strenger werden. Kommissionschefin von der Leyen hat ihre Pläne dafür vorgestellt. Wer noch nicht 13 Jahre alt ist, soll gar nicht auf Social-Media-Plattformen aktiv sein können. Unter 15-Jährige sollen nur über Konten Zugang bekommen, die ihre Eltern einrichten. Und um das sicherzustellen, müssten Plattformen in Zukunft eine Alterskontrolle einführen, so der Plan. Und noch eine Meldung aus der EU. Gestern hat Kommissionschefin von der Leyen ja dafür geworben, Kanada zum ersten assoziierten Mitglied der Union zu machen. Heute hat sich auch Kanadas Premier Carney für so eine EU-Sondermitgliedschaft ausgesprochen. Ziel sei es, widerstandsfähiger zu werden, damit niemand die Souveränität und Freiheiten Europas und Kanadas gefährden könne. Ein Mann soll an einem Nebeneingang einer Synagoge in Wuppertal ein Feuer gelegt haben. Das Feuer konnte schnell gelöscht werden, hieß es von der Polizei. Verletzte gab es nicht. Die Polizei hat in der Nähe der Synagoge einen 37-jährigen Verdächtigen mit afghanischer Staatsangehörigkeit festgenommen. Es hieß, er sei polizeibekannt und handelte nach ersten Erkenntnissen allein. 16 Debütanten, insgesamt 44 Spieler und ein Doppelkader. Jürgen Klopp hat seinen ersten Kader als Fußball-Bundestrainer vorgestellt. Mit vielen neuen Namen, Pierre Wegner berichtet.
2: Wegen der Nähe zur Bundesliga und um möglichst viele Spieler kennenzulernen, setzt Klopp für die kommenden vier Nations League-Partien auf 2 Kader. Nach den ersten beiden Spielen wird bis auf Augsburgs Torwart Finn Dahmen komplett gewechselt. Nicht dabei sind unter anderem Leroy Sané, Dennis Undaf und Maximilian Bayer. In einer Woche geht's dann in Amsterdam gegen die Niederlande.
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0: Yes. Ich bin Florian Klaus. In Frankfurt gibt es inzwischen 3 Malaria-Tote in diesem Jahr. Eine weitere Person ist nach Angaben der Stadt gestorben. Sie hat demnach im Stadtteil Schwanheim gewohnt, der nahe am Flughafen liegt. Das Gesundheitsamt geht davon aus, dass sie und eine weitere Person sich über eine Mücke infiziert hatten, die in einem Flugzeug nach Frankfurt gekommen war. In diesem Sommer waren schon 2 Flughafenmitarbeiter an Malaria gestorben. EU-Kommissionschefin von der Leyen will Kinder stärker vor den Gefahren von sozialen Medien schützen. Dafür hat sie jetzt konkrete Pläne vorgestellt. Dieter Ebeling fasst zusammen.
1: Zugang zu Social-Media-Plattformen erst ab 13 Jahren, aber nur mit einem von den Eltern angelegten Account. Ab 15 Jahre dann eigene Konten nach einer Altersüberprüfung mit beschränkten Funktionen. Künftig sollen die Plattformen zunächst nachweisen müssen, dass sie sicher gestaltet sind. Die Plattformen dürfen nicht süchtig oder abhängig machen.
0: Die Bundesanwaltschaft hat in Brandenburg einen mutmaßlichen Islamisten festnehmen lassen. Er soll einen Anschlag auf eine Kirche in Bremen geplant haben. Dafür habe er sich schon eine Schusswaffe beschafft, hieß es in einer Mitteilung. Den Vorwürfen zufolge konnte er für seine Pläne auch eine noch unbekannte Person gewinnen. Beim Anwerben weiterer möglicher Komplizen sei er gescheitert. Kein guter Start für Fußball-Bundesligist Hoffenheim in der Europa League. Am ersten Spieltag hat die TSG mit 0:2 bei OFE Kreta verloren. Außerdem hat Bundestrainer Jürgen Klopp heute verkündet, wen er zu seinen ersten Spielen in der Nations League mitnimmt. Und es sind gleich 2 Kader mit insgesamt 44 Spielern geworden. Darunter sind 16 Spieler zum ersten Mal mit dabei. 94 Beat. 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

0: 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Ich bin Christian Lang. In Frankfurt ist wieder ein Mensch an Malaria gestorben. Es handelt sich um einen Bewohner des Stadtteils Schwanheim ganz in der Nähe des Flughafens. In Schwanheim war noch ein anderer Malaria-Fall gemeldet worden. Im Juli waren einige Flughafenmitarbeiter an der Tropenkrankheit erkrankt. Zwei von ihnen starben. Das Gesundheitsamt Frankfurt rät zum Mückenschutz. Trotz neuer Drohungen von US-Präsident Trump sucht Kanada die Nähe zu Europa. Premierminister Carney zeigt sich offen für eine Art EU-Sondermitgliedschaft und sagt, dass es für die engere Zusammenarbeit in Kanada auch viel Unterstützung gibt. Tina Eck berichtet.
1: Eine große Mehrheit der Kanadier kann sich eine engere Beziehung zu den Europäern gut vorstellen. Und der kanadische Premier Carney möchte aus der klassischen Handels- und Wertepartnerschaft eine strategische Allianz machen, in der Kanada und Europa wirtschaftlich, technologisch und sicherheitspolitisch enger zusammenrücken.
0: Bayerns Justizminister Eisenreich will raus aus der Politik. Er hat angekündigt, sein Ministeramt schon Ende des Monats abzugeben. 2027 will er auch als Münchner CSU-Bezirksvorsitzender und 2028 als Landtagsabgeordneter aufhören. Stattdessen will Eisenreich in Zukunft wieder als Rechtsanwalt arbeiten. Seine Nachfolge im Justizministerium will Ministerpräsident Söder in der nächsten Woche benennen. Fußball-Bundestrainer Jürgen Klopp ist heute mit einer langen Liste zur Vorstellung seines ersten Kaders gekommen. Er nimmt gleich zwei Kader mit insgesamt 44 Spielern in die Nations League mit, darunter 16 Debütanten. In einer Woche findet das erste Spiel in den Niederlanden statt. Schon heute hat Hoffenheim in der Euroleague gespielt und keinen guten Start erwischt. Die TSG hat bei Ofi Kreta mit 0:2 verloren. 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

0: Ich bin Christian Lang. In Frankfurt am Main gibt es einen weiteren Malaria-Toten. Der Mann lebte im Stadtteil Schwanheim in der Nähe des Flughafens. Er soll sich nach Einschätzung des Gesundheitsamts über eine eingeschleppte Mücke aus einem Flugzeug infiziert haben, ohne selbst in einem Malaria-Gebiet gewesen zu sein. Damit sind in diesem Jahr schon 3 Menschen im Zusammenhang mit dem Frankfurter Flugverkehr an Malaria gestorben. Trotz neuer Drohungen von US-Präsident Trump sucht Kanada die Nähe zu Europa. Premierminister Carney zeigt sich offen für eine Art EU-Sondermitgliedschaft. Carney will, dass Kanada und Europa wirtschaftlich und sicherheitspolitisch enger zusammenrücken. Eine große Mehrheit der Kanadier kann sich eine engere Beziehung zu den Europäern gut vorstellen. Der Freistaat braucht einen neuen Justizminister. Georg Eisenreich ist zurückgetreten aus freien Stücken, weil er nochmal was anderes als Politik machen will. Sein Chef Markus Söder bedauert die Entscheidung. Er kündigt an, nächste Woche bei der Klausurtagung in Klosterbanz einen Nachfolger vorzuschlagen. Die Opposition wurde von der Entscheidung überrascht. Toni Schuberl von den Grünen hält Eisenreich zugute, dass er erste wichtige Reformen angestoßen habe. 16 Debütanten, insgesamt 44 Spieler und ein Doppelkader. Jürgen Klopp hat seinen ersten Kader als Fußball-Bundestrainer vorgestellt. Um möglichst viele Spieler persönlich zu sehen, setzt Klopp für die kommenden 4 Nations League-Spiele auf 2 unterschiedliche Kader. Nach den ersten beiden Spielen wird mit Ausnahme von Augsburgs Torwart Finn Dahmen komplett durchgewechselt. In einer Woche müssen die Deutschen in Amsterdam gegen die Niederlande antreten.
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1: Meco, meco, meco.
2: Wie geht der Starke in den Tod? Der Krieger antwortet. Die Haltung, die der Mensch dem Tode gegenüber einnimmt, zeigt seinen wahren Wert. Der Schwache zittert vor dem Tod, wie er auch vor dem Leben zittert.

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0: 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Ich bin Christian Lang. EU-Kommissionspräsidentin von der Leyen will Kanada zum ersten assoziierten Mitglied der EU machen und die Partnerschaft auf das höchstmögliche Niveau heben. Mit enger Zusammenarbeit bei Technologie, Rüstung, künstliche Intelligenz und Arktispolitik. Kanadas Premierminister Carney begrüßt den Vorstoß. Die Mehrheit der Kanadier unterstütze eine engere Beziehung zur EU, sagte er im Europaparlament. Ziel ist eine strategische Allianz, um wirtschaftliche, technologische und sicherheitspolitische Stärke zu bündeln und gemeinsam krisenfester und weniger erpressbar zu werden. In Frankfurt am Main gibt es einen weiteren Malaria-Toten. Der Mann lebte im Stadtteil Schwanheim in der Nähe des Flughafens. Er soll sich nach Einschätzung des Gesundheitsamts über eine eingeschleppte Mücke aus einem Flugzeug infiziert haben, ohne selbst in einem Malaria-Gebiet gewesen zu sein. Damit sind in diesem Jahr schon 3 Menschen im Zusammenhang mit dem Frankfurter Flugverkehr an Malaria gestorben. Die bekannte 100-Milliliter-Regel für Flüssigkeiten im Handgepäck fällt an ersten bayerischen Flughäfen. In München dürfen Passagiere seit heute Flüssigkeiten mit bis zu 2 Litern im Handgepäck mitnehmen. Shampoo, Sonnencreme oder Getränke müssen also nicht mehr in Miniflaschen umgefüllt werden. Möglich machen das neue Scanner, die das Gepäck dreidimensional durchleuchten und gefährliche Stoffe besser erkennen. Auch Laptops, Tablets und Flüssigkeitsbeutel können in der Tasche bleiben. In Nürnberg ist die Umstellung schon abgeschlossen. Memmingen folgt mit der nächsten Terminalerweiterung. Fußball-Bundestrainer Jürgen Klopp ist mit einer langen Liste zur Vorstellung seines ersten Kaders gekommen. Er nimmt gleich 2 Kader mit insgesamt 44 Spielern in die Nations League mit, darunter 16 Debütanten. Am Donnerstag spielt die deutsche Elf in Amsterdam gegen die Niederlande.
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1: Ich bin Christian Lang. Trotz neuer Drohungen von US-Präsident Trump sucht Kanada die Nähe zu Europa. Premierminister Carney zeigt sich offen für eine Art EU-Sondermitgliedschaft. Carney will, dass Kanada und Europa wirtschaftlich und sicherheitspolitisch enger zusammenrücken. Eine große Mehrheit der Kanadier kann sich eine engere Beziehung zu den Europäern gut vorstellen. Der Freistaat braucht einen neuen Justizminister. Georg Eisenreich ist zurückgetreten aus freien Stücken, weil er nochmal was anderes als Politik machen will. Sein Chef Markus Söder bedauert die Entscheidung. Er kündigt an, nächste Woche bei der Klausurtagung in Klosterbanz einen Nachfolger vorzuschlagen. Die Opposition wurde von der Entscheidung überrascht. Toni Schuberl von den Grünen hält Eisenreich zugute, dass er erste wichtige Reformen angestoßen habe. In Frankfurt am Main gibt es einen weiteren Malaria-Toten. Der Mann lebte im Stadtteil Schwanheim in der Nähe des Flughafens. Er soll sich nach Einschätzung des Gesundheitsamts über eine eingeschleppte Mücke aus einem Flugzeug infiziert haben, ohne selbst in einem Malaria-Gebiet gewesen zu sein. Damit sind in diesem Jahr schon 3 Menschen im Zusammenhang mit dem Frankfurter Flugverkehr an Malaria gestorben. Zum Fußball. Jürgen Klopp hat bei der Bekanntgabe seines ersten Kaders der deutschen Fußballnationalmannschaft ein Plädoyer für Offenheit und richtig verstandenen Nationalstolz gehalten.
2: Vor kurzem erst sind Dinge passiert. Es hat eine Wahl stattgefunden, die manchen Leuten wahrscheinlich, die das okay fanden, viele andere haben gedacht, du lieber Himmel, was passiert denn da? Ich kann aber aus meiner Sportlerperspektive kann ich sagen, ich würde mir oder uns gerne die Fahne zurückholen, wenn ich ganz ehrlich bin. Ich möchte, dass wenn man sie schwingt, dass niemand denkt, was ist mit dir nicht in Ordnung?
1: Klopp nimmt gleich 2 Kader mit insgesamt 44 Spielern in die Nations League mit, darunter 16 Debütanten. Am Donnerstag spielt die deutsche Elf in Amsterdam gegen die Niederlande.
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